0: Migrationsexperte Daniel Thüm sagte in der ARD zu dem Massenandrang.
1: Für Europa stellt sich die Grundsatzfrage, wie sie einfach mit Situationen umgehen, wenn binnen kurzer Zeit sehr, sehr viele Menschen nach Europa kommen, vor allem wenn die dann einen Asylantrag stellen. Man hat sich da ja kürzlich neue Regeln gegeben, ein neues europäisches Asylrecht, aber das würde bei so hohen Zugangszahlen, wenn die Leute einen Asylantrag stellen, auch nicht funktionieren.
0: Verbraucher in der EU haben jetzt ein Recht auf Reparatur. Es gilt für kaputte Elektrogeräte wie Waschmaschinen, Fernseher oder Smartphones. Hersteller müssen Ersatzteile bereitstellen und Geräte kostenlos oder zu einem angemessenen Preis reparieren. Ann-Kathrin Beermann vom Verbraucherzentrale Bundesverband sagte bei NTV.
2: Wir werden jetzt in der Praxis rausfinden müssen, wo ist die Angemessenheit vom Preis, wo werden auch zum Beispiel die Arbeitskosten angemessen abgedeckt von den Reparateuren. Und da müssen wir einfach gucken, wenn das von den Herstellern ausgenutzt wird, dass das nicht klar definiert ist, dass da nochmal klarere Schranken gesetzt werden.
0: Die Rentenpläne der Koalition bekommen Gegenwind vom Sozialverband VdK. Nach 45 Beitragsjahren müsse der Ruhestand ohne Abschläge bleiben, so VdK-Präsidentin Bentele in der Rheinischen Post. Auch mehrere Ostministerpräsidenten haben sich bereits gegen das geplante Aus der abschlagsfreien Rente gestellt. Kommende Woche starten viele in ihrer Ausbildung. Das Handwerk boomt wieder. So viele Verträge wie im ersten Halbjahr gab es seit 2018 nicht mehr, sagte man uns beim Zentralverband des Deutschen Handwerks. Im Trend liegen unter anderem Berufe, die zur Energiewende beitragen, wie Anlagenmechaniker. In Bulgarien hat der Donautiefstand jetzt die Überreste eines Mammuts freigelegt. Fachleute identifizieren die Knochen als Unterkiefer, Stoßzähne und weitere Überreste eines Wollhaarmammuts. Die Experten vermuten, dass noch große Teile des Skeletts im Sand verborgen sind. FIFA-Boss Infantino steht vor einer Riesenschlappe. Er hat keine Mehrheit für seine Idee, die WM teilweise an Investoren zu verkaufen. Nach der europäischen UEFA und den Nord- und Mittelamerikanern lehnt nun auch der asiatische Verband das Ganze ab.
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4: Mit KI-Support. Wolkig ist es gerade, dazu bleibt es meist trocken, nur ab und zu kann es ein paar Tropfen geben. Die Temperaturen liegen aktuell bei 20 bis 7 Grad. Tagsüber geht's in Richtung Süden und Osten eher wolkig weiter und später sind vereinzelt kräftige Gewitter dabei, sonst wird's oft sonnig und trocken, mit Höchstwerten von 20 bis 31 Grad.
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Maceo Parker, der hat einmal gesagt, Musik ist, was eine für Pausen macht. Du kannst nicht immer bloß durch die Tonleitern sausen, weil Musik, die besteht aus Noten und Pausen. Und die wenigen Töne, wo du spielst, müssen passen, und du sollst dann jeden Einzelnen seinen eigenen Platz lassen.

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Pauschal sind nur die Kahlfresser immer so ein älteres Ehepaar in einem hellblauen Mercedes, gleichen Baujahres, die damit 60 raustuckern und die größten Schweinsbraten für wenig Geld haben wollen, ne? Als Schnäppchen eben. Ne? Die sind auch Schnäppchenjäger im weitesten Sinn. Die fahren ja viel langsamer.

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1: Im Studio Gisa Weber. Die FIFA hat ihre Pläne zum Verkauf von WM-Anteilen an Investoren nach heftigen Protesten zurückgezogen. Unser Ziel war es schon immer und wird es auch immer bleiben, den Sport zu vereinen und zu verbessern, erklärte FIFA-Präsident Gianni Infantino. Daher wird dieser Vorschlag nicht weiterverfolgt. Mit dem Verkauf wollte Infantino ordentlich Geld in die Kassen spülen. Mehrere Fußballdachverbände hatten die Pläne heftig kritisiert. Die UEFA drohte sogar mit einem WM-Boykott. Die Ankunft zehntausender Migranten ins Utah hat Europas Streit über den Grenzschutz verschärft. Bundesinnenminister Dobrindt fordert von Spanien einen verlässlichen Schutz der EU-Außengrenze. Italien setzt das Schengen-Abkommen mit Spanien vorerst aus. Und Frankreichs Innenministerium kündigt 5-mal mehr Sicherheitskräfte an der spanischen Grenze an. Die Lage in Ceuta hat sich unterdessen entspannt. Ein Großteil der gut 60.000 Menschen, die von Marokko aus in die spanische Exklave gestürmt waren, ist wieder ausgereist. Kiew ist in der Nacht erneut Ziel eines massiven russischen Luftangriffs geworden. Das haben die örtlichen Behörden mitgeteilt. Laut Bürgermeister Klitschko kamen dabei hauptsächlich Raketen zum Einsatz. 3 Menschen sollen getötet worden sein. Nächste Woche starten zigtausende junge Menschen in ihre Ausbildung. Der Trend hin zu Handwerksberufen setzt sich auch in diesem Jahr fort. Das sagte man uns beim Zentralverband des Deutschen Handwerks. Auch weil die Berufe Digitalisierung und Tradition verbinden und trotzdem KI-sicher sind. ZDH-Geschäftsführer Dirk Pilage.
2: Handwerk nimmt künstliche Intelligenz mit und nicht andersrum. Handwerk ist sinnstiftend. Handwerk bringt vieles zur Selbstverwirklichung. Und vor allem, Handwerk ist auch immer Team, ist immer Handwerksfamilie. Handwerk ist genau das, wo sich jeder mit dem, was er kann, auch tatsächlich beweisen kann.
1: In Bulgarien hat der Donautiefstand jetzt die Überreste eines Mammuts freigelegt. Fachleute identifizieren die Knochen als Unterkiefer, Stoßzähne und weitere Überreste eines Wollhaarmammuts. Die Experten vermuten, dass noch große Teile des Skeletts im Sand verborgen sind.
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3: Mit KI-Support. Wolkig ist es gerade, dazu bleibt es meist trocken, nur ab und zu kann es ein paar Tropfen geben. Die Temperaturen liegen aktuell bei 20 bis 7 Grad. Tagsüber geht's in Richtung Süden und Osten eher wolkig weiter und später sind vereinzelt kräftige Gewitter dabei. Sonst wird's oft sonnig und trocken mit Höchstwerten von 20 bis 31 Grad.
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1: Im Studio Gisa Weber. Der Fußball-Weltverband FIFA gibt seine umstrittenen Investorenpläne auf. Präsident Infantino zieht den Vorschlag nach massiver Kritik zurück. Die FIFA wollte Teile ihrer kommerziellen Rechte verkaufen und damit Milliarden einnehmen. Die UEFA hatte mit einem WM-Boykott gedroht, sollte das Vorhaben umgesetzt werden. Auch die Nord- und Mittelamerikaner sowie der Asiatische Fußballverband lehnten das Ganze klar ab. Infantino will die Beteiligten nun wieder zusammenbringen. Nach dem Ansturm zehntausender Migranten auf Ceuta hat sich die Lage in der spanischen Exklave wieder entspannt. Das Ganze hat allerdings Europas Streit über den Grenzschutz verschärft. Der CSU-Europapolitiker Manfred Weber forderte am Abend im ZDF, die europäische Grenzschutzagentur Frontex zu stärken.
2: Wir arbeiten jetzt aktuell noch an der Reform von Frontex. Also wie stark kann auch Europa dann direkt an der Grenze das Kommando übernehmen, wenn eben es zu Ausnahmesituationen kommt? Und Ceuta ist nicht nur eine spanische Grenze, es ist eine europäische Grenze. Deswegen plädiere ich ausdrücklich dafür, jetzt auch Frontex zu stärken. Wenn wir gemeinsame Regeln haben, müssen wir sie auch in Europa durch gemeinsame Institutionen, durch Frontex auch vollziehen und durchsetzen.
1: Der Druck auf die Koalition wegen ihrer Rentenpläne wächst. VdK-Präsidentin Bentele fordert deutliche Verbesserungen. Das sagte sie der Rheinischen Post. Das geplante Aus der abschlagsfreien Rente nach 45 Beitragsjahren treffe langjährig Beschäftigte. Auch höhere Abschläge für frühere Renten kritisierte sie. Zuvor hatten drei CDU-Regierungschefs im Osten bereits Änderungen verlangt. Bundeskanzler Merz und die SPD-Führung wollen das Paket möglichst unverändert umsetzen. Verbraucher in der EU haben ab sofort ein Recht auf Reparatur. Es gilt für kaputte Elektrogeräte wie Waschmaschinen, Fernseher oder Smartphones. Hersteller müssen Ersatzteile bereitstellen und Geräte kostenlos oder zu einem angemessenen Preis reparieren. Was als angemessen gilt, ist nicht klar festgelegt. In Bulgarien hat der Donautiefstand jetzt die Überreste eines Mammuts freigelegt. Fachleute identifizieren die Knochen als Unterkiefer, Stoßzähne und weitere Überreste eines Wollhaarmammuts. Die Experten vermuten, dass noch große Teile des Skeletts im Sand verborgen sind.
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3: Mit KI-Support. Wolkig ist es gerade, dazu bleibt es meist trocken, nur ab und zu kann es ein paar Tropfen geben. Die Temperaturen liegen aktuell bei 20 bis 7 Grad. Tagsüber geht's in Richtung Süden und Osten eher wolkig weiter und später sind vereinzelt kräftige Gewitter dabei. Sonst wird's oft sonnig und trocken mit Höchstwerten von 20 bis 31 Grad.
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1: Im Studio Gisa Weber. Die FIFA hat ihre Pläne zum Verkauf von WM-Anteilen an Investoren nach heftigen Protesten zurückgezogen. Unser Ziel war es schon immer und wird es auch immer bleiben, den Sport zu vereinen und zu verbessern, erklärte FIFA-Präsident Gianni Infantino. Daher wird dieser Vorschlag nicht weiterverfolgt. Mit dem Verkauf wollte Infantino ordentlich Geld in die Kassen spülen. Mehrere Fußballdachverbände hatten die Pläne heftig kritisiert. Die UEFA drohte sogar mit einem WM-Boykott. Die Ankunft zehntausender Migranten ins Utah hat Europas Streit über den Grenzschutz verschärft. Bundesinnenminister Dobrindt fordert von Spanien einen verlässlichen Schutz der EU-Außengrenze. Italien setzt das Schengen-Abkommen mit Spanien vorerst aus. Und Frankreichs Innenministerium kündigt 5-mal mehr Sicherheitskräfte an der spanischen Grenze an. Die Lage in Ceuta hat sich unterdessen entspannt. Ein Großteil der gut 60.000 Menschen, die von Marokko aus in die spanische Exklave gestürmt waren, ist wieder ausgereist. Kiew ist in der Nacht erneut Ziel eines massiven russischen Luftangriffs geworden. Das haben die örtlichen Behörden mitgeteilt. Laut Bürgermeister Klitschko kamen dabei hauptsächlich Raketen zum Einsatz. 3 Menschen sollen getötet worden sein. Zigtausende Schulabgänger starten nächste Woche ihre Ausbildung im Handwerk. Laut Zentralverband des Deutschen Handwerks wurden bundesweit im ersten Halbjahr fast 68.000 Ausbildungsverträge abgeschlossen. Nochmal 5% mehr als im Vorjahr. Zu den beliebtesten Ausbildungen sagte uns ZDH-Geschäftsführer Dirk Pilage.
2: Trends in der Ausbildung sind tatsächlich auch die großen Trends, die uns alle beschäftigen. Energie- und Klimawende, Digitalisierung, nachhaltige Mobilität, Gesundheit, vor allem mit Blick auf eine älter werdende Bevölkerung. Alle Berufe, die das abdecken, die liegen dann auch im Trend. Die werden nachgefragt, egal ob in der Stadt, egal auf dem Land. Das sind die Betriebe, die auch am schnellsten ihre Plätze besetzt bekommen.
1: Waschmaschine kaputt, Smartphone-Defekt oder Fernseher streikt? Ab sofort gilt europaweit das Recht auf Reparatur. Hersteller müssen solche Geräte kostenlos oder zu einem angemessenen Preis reparieren. Außerdem müssen passende Ersatzteile verfügbar sein.
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3: Mit KI-Support. Viele Wolken gibt es heute früh und in der Mitte und im Osten kann es auch mal kräftig regnen, teils mit Gewittern, während es sonst oft trocken bleibt. Später werden die Schauer weniger, aber südlich der Donau kann es nochmal ordentlich krachen. Die Höchstwerte liegen heute zwischen 20 und 31 Grad. Morgen dann oft lange sonnig, nur an den Alpen am Nachmittag vereinzelt Gewitter, maximal 33 Grad.
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1: Im Studio Gisa Weber. Die FIFA hat ihre Pläne zum Verkauf von WM-Anteilen an Investoren nach heftigen Protesten zurückgezogen. Unser Ziel war es schon immer und wird es auch immer bleiben, den Sport zu vereinen und zu verbessern, erklärte FIFA-Präsident Gianni Infantino. Daher wird dieser Vorschlag nicht weiterverfolgt. Mit dem Verkauf wollte Infantino ordentlich Geld in die Kassen spülen. Mehrere Fußballdachverbände hatten die Pläne heftig kritisiert. Die UEFA drohte sogar mit einem WM-Boykott. Die Ankunft zehntausender Migranten ins Utah hat Europas Streit über den Grenzschutz verschärft. Bundesinnenminister Dobrindt fordert von Spanien einen verlässlichen Schutz der EU-Außengrenze. Italien setzt das Schengen-Abkommen mit Spanien vorerst aus. Und Frankreichs Innenministerium kündigt 5-mal mehr Sicherheitskräfte an der spanischen Grenze an. Die Lage in Ceuta hat sich unterdessen entspannt. Ein Großteil der gut 60.000 Menschen, die von Marokko aus in die spanische Exklave gestürmt waren, ist wieder ausgereist. Kiew ist in der Nacht erneut Ziel eines massiven russischen Luftangriffs geworden. Das haben die örtlichen Behörden mitgeteilt. Laut Bürgermeister Klitschko kamen dabei hauptsächlich Raketen zum Einsatz. 3 Menschen sollen getötet worden sein. Zigtausende Schulabgänger starten nächste Woche ihre Ausbildung im Handwerk. Laut Zentralverband des Deutschen Handwerks wurden bundesweit im ersten Halbjahr fast 68.000 Ausbildungsverträge abgeschlossen. Nochmal 5% mehr als im Vorjahr. Zu den beliebtesten Ausbildungen sagte uns ZDH-Geschäftsführer Dirk Pilage.
2: Trends in der Ausbildung sind tatsächlich auch die großen Trends, die uns alle beschäftigen. Energie- und Klimawende, Digitalisierung, nachhaltige Mobilität, Gesundheit, vor allem mit Blick auf eine älter werdende Bevölkerung. Alle Berufe, die das abdecken, die liegen dann auch im Trend. Die werden nachgefragt, egal ob in der Stadt, egal auf dem Land. Das sind die Betriebe, die auch am schnellsten ihre Plätze besetzt bekommen.
1: Waschmaschine kaputt, Smartphone defekt oder Fernseher streikt? Ab sofort gilt europaweit das Recht auf Reparatur. Hersteller müssen solche Geräte kostenlos oder zu einem angemessenen Preis reparieren. Außerdem müssen passende Ersatzteile verfügbar sein.
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3: Mit KI-Support. Viele Wolken gibt es heute früh und in der Mitte und im Osten kann es auch mal kräftig regnen, teils mit Gewittern, während es sonst oft trocken bleibt. Später werden die Schauer weniger, aber südlich der Donau kann es nochmal ordentlich krachen. Die Höchstwerte liegen heute zwischen 20 und 31 Grad. Morgen dann oft lange sonnig, nur an den Alpen am Nachmittag vereinzelt Gewitter, maximal 33 Grad.
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0: jeden Donnerstag eine Geigenlehre. Wer weiß, was die da treiben, schau nicht hin.
1: Ja, und der hat Ratten in seinem Garten. 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

0: Der frischeste Neuzugang auf Radio Fränkisch Spoken ist die CD Etz is Etz von der Kapelle Bomhard, den drei Brüdern aus dem Mittelfränkischen. Viel Spaß beim Zuhören wünscht Steffi Zachmeier.
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1: Und jetzt ein Blick über den fränkischen Zaun. Viel Spaß mit Musik der Rhöner Säuwenst, wünscht Steffi Zachmeier.

Ja, hi, das ist so ein altes Rhönerwort, das kann man vielseitig verwenden. Das heißt auf Deutsch gesagt getrocknetes Gras oder berauscht sein oder hallo. Oder es gibt sogar einen Fisch, der heißt auch hi. Komischen Namen für einen Fisch, ne, oder? Komischen Namen, ist ja egal.

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An so einen Spruch geben, heute bleibt die Küche kalt und so, ne? Also wenn ein gebildeter Mensch, der tät sich ja da viel präziser ausdrücken, der tät zum Beispiel sagen, am heutigen Tage verbleibt die Speisenzubereitungsstätte im Zustand der Außentemperatur dank erhitztem männlichem Jungfedervieh aus der zentralösterreichischen Reichsbaumgemeinschaft.

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Auf einmal ist mir ganz aus Versehen, verstehst? Ist mir mein Seidler-Suchkrug umgefallen, dass gleich das Bier mein Nachbarn in die Show reingelaufen ist. Wie dann der Ober daherkommen ist und hat mir einen Frischseidler gebracht, fragte mich doch der Fräger, ob er es gleich herschieben darf.

Nach kaum 25 Minuten haben sie uns dann unseren Flexengei endlich dahergebracht. Und der war aber widerstandsfähig. Ich war unser Messer und Gabel, hat einer bloß gelacht. 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Also ich glaube, das war ein sibirischer Wandergieche. 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
1: Im Studio Gisa Weber. Die FIFA hat ihre Pläne zum Verkauf von WM-Anteilen an Investoren nach heftigen Protesten zurückgezogen. Unser Ziel war es schon immer und wird es auch immer bleiben, den Sport zu vereinen und zu verbessern, erklärte FIFA-Präsident Gianni Infantino. Daher wird dieser Vorschlag nicht weiterverfolgt. Mit dem Verkauf wollte Infantino ordentlich Geld in die Kassen spülen. Mehrere Fußballdachverbände hatten die Pläne heftig kritisiert. Die UEFA drohte sogar mit einem WM-Boykott. Die Ankunft zehntausender Migranten ins Utah hat Europas Streit über den Grenzschutz verschärft. Bundesinnenminister Dobrindt fordert von Spanien einen verlässlichen Schutz der EU-Außengrenze. Italien setzt das Schengen-Abkommen mit Spanien vorerst aus. Und Frankreichs Innenministerium kündigt 5-mal mehr Sicherheitskräfte an der spanischen Grenze an. Die Lage in Ceuta hat sich unterdessen entspannt. Ein Großteil der gut 60.000 Menschen, die von Marokko aus in die spanische Exklave gestürmt waren, ist wieder ausgereist. Kiew ist in der Nacht erneut Ziel eines massiven russischen Luftangriffs geworden. Das haben die örtlichen Behörden mitgeteilt. Laut Bürgermeister Klitschko kamen dabei hauptsächlich Raketen zum Einsatz. 3 Menschen sollen getötet worden sein. Zigtausende Schulabgänger starten nächste Woche ihre Ausbildung im Handwerk. Laut Zentralverband des Deutschen Handwerks wurden bundesweit im ersten Halbjahr fast 68.000 Ausbildungsverträge abgeschlossen. Nochmal 5% mehr als im Vorjahr. Zu den beliebtesten Ausbildungen sagte uns ZDH-Geschäftsführer Dirk Pilage.
2: Trends in der Ausbildung sind tatsächlich auch die großen Trends, die uns alle beschäftigen. Energie- und Klimawende, Digitalisierung, nachhaltige Mobilität, Gesundheit, vor allem mit Blick auf eine älter werdende Bevölkerung. Alle Berufe, die das abdecken, die liegen dann auch im Trend. Die werden nachgefragt, egal ob in der Stadt, egal auf dem Land. Das sind die Betriebe, die auch am schnellsten ihre Plätze besetzt bekommen.
1: Waschmaschine kaputt, Smartphone-Defekt oder Fernseher streikt? Ab sofort gilt europaweit das Recht auf Reparatur. Hersteller müssen solche Geräte kostenlos oder zu einem angemessenen Preis reparieren. Außerdem müssen passende Ersatzteile verfügbar sein.
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3: Mit KI-Support. Wechselhaft ist es heute Morgen. Von der Mitte bis in den Osten kann es kräftig regnen und auch Gewitter sind drin, während es sonst oft sonnig bleibt und meist trocken durchgeht. Die Höchstwerte liegen je nach Region zwischen 20 und 31 Grad. Morgen gibt's viel Sonne und es bleibt meistens trocken. Nur an den Alpen kann am Nachmittag mal ein Gewitter aufziehen, maximal bis 33 Grad.
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Wir berühren noch einmal ein uraltes Menschheitsthema, die Liebe. Wir werden noch ein Liebeslied für Sie singen. Wobei der Begriff Liebe ja auch immer wieder zu Missverständnissen Anlass gibt. Wenn Frauen von der Liebe sprechen, meinen sie meistens die seelisch-geistig-körperliche Verschmelzung des weiblichen und männlichen Prinzips. Wenn der Mann von der Liebe spricht, ist oft eine hartnäckige Verspannung im Beckenbereich gemeint.

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1: Im Studio Gisa Weber. Die FIFA hat ihre Pläne zum Verkauf von WM-Anteilen an Investoren nach heftigen Protesten zurückgezogen. Unser Ziel war es schon immer und wird es auch immer bleiben, den Sport zu vereinen und zu verbessern, erklärte FIFA-Präsident Gianni Infantino. Daher wird dieser Vorschlag nicht weiterverfolgt. Mit dem Verkauf wollte Infantino ordentlich Geld in die Kassen spülen. Mehrere Fußballdachverbände hatten die Pläne heftig kritisiert. Die UEFA drohte sogar mit einem WM-Boykott. Die Ankunft zehntausender Migranten ins Utah hat Europas Streit über den Grenzschutz verschärft. Bundesinnenminister Dobrindt fordert von Spanien einen verlässlichen Schutz der EU-Außengrenze. Italien setzt das Schengen-Abkommen mit Spanien vorerst aus. Und Frankreichs Innenministerium kündigt 5-mal mehr Sicherheitskräfte an der spanischen Grenze an. Die Lage in Ceuta hat sich unterdessen entspannt. Ein Großteil der gut 60.000 Menschen, die von Marokko aus in die spanische Exklave gestürmt waren, ist wieder ausgereist. Kiew ist in der Nacht erneut Ziel eines massiven russischen Luftangriffs geworden. Das haben die örtlichen Behörden mitgeteilt. Laut Bürgermeister Klitschko kamen dabei hauptsächlich Raketen zum Einsatz. 3 Menschen sollen getötet worden sein. Zigtausende Schulabgänger starten nächste Woche ihre Ausbildung im Handwerk. Laut Zentralverband des Deutschen Handwerks wurden bundesweit im ersten Halbjahr fast 68.000 Ausbildungsverträge abgeschlossen. Nochmal 5% mehr als im Vorjahr. Zu den beliebtesten Ausbildungen sagte uns ZDH-Geschäftsführer Dirk Pilage.
2: Trends in der Ausbildung sind tatsächlich auch die großen Trends, die uns alle beschäftigen. Energie- und Klimawende, Digitalisierung, nachhaltige Mobilität, Gesundheit, vor allem mit Blick auf eine älter werdende Bevölkerung. Alle Berufe, die das abdecken, die liegen dann auch im Trend. Die werden nachgefragt, egal ob in der Stadt, egal auf dem Land. Das sind die Betriebe, die auch am schnellsten ihre Plätze besetzt bekommen.
1: Waschmaschine kaputt, Smartphone-Defekt oder Fernseher streikt? Ab sofort gilt europaweit das Recht auf Reparatur. Hersteller müssen solche Geräte kostenlos oder zu einem angemessenen Preis reparieren. Außerdem müssen passende Ersatzteile verfügbar sein.
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3: Mit KI-Support. Wechselhaft ist es heute Morgen. Von der Mitte bis in den Osten kann es kräftig regnen und auch Gewitter sind drin, während es sonst oft sonnig bleibt und meist trocken durchgeht. Die Höchstwerte liegen je nach Region zwischen 20 und 31 Grad. Morgen gibt's viel Sonne und es bleibt meistens trocken. Nur an den Alpen kann am Nachmittag mal ein Gewitter aufziehen, maximal bis 33 Grad.
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2: Im Studio Gisa Weber. Die FIFA hat ihre Pläne zum Verkauf von WM-Anteilen an Investoren nach heftigen Protesten zurückgezogen. Unser Ziel war es schon immer und wird es auch immer bleiben, den Sport zu vereinen und zu verbessern, erklärte FIFA-Präsident Gianni Infantino. Daher wird dieser Vorschlag nicht weiterverfolgt. Mit dem Verkauf wollte Infantino ordentlich Geld in die Kassen spülen. Mehrere Fußballdachverbände hatten die Pläne heftig kritisiert. Die UEFA drohte sogar mit einem WM-Boykott. Die Ankunft zehntausender Migranten ins Utah hat Europas Streit über den Grenzschutz verschärft. Bundesinnenminister Dobrindt fordert von Spanien einen verlässlichen Schutz der EU-Außengrenze. Italien setzt das Schengen-Abkommen mit Spanien vorerst aus. Und Frankreichs Innenministerium kündigt 5-mal mehr Sicherheitskräfte an der spanischen Grenze an. Die Lage in Ceuta hat sich unterdessen entspannt. Ein Großteil der gut 60.000 Menschen, die von Marokko aus in die spanische Exklave gestürmt waren, ist wieder ausgereist. Kiew ist in der Nacht erneut Ziel eines massiven russischen Luftangriffs geworden. Das haben die örtlichen Behörden mitgeteilt. Laut Bürgermeister Klitschko kamen dabei hauptsächlich Raketen zum Einsatz. 3 Menschen sollen getötet worden sein. Zigtausende Schulabgänger starten nächste Woche ihre Ausbildung im Handwerk. Laut Zentralverband des Deutschen Handwerks wurden bundesweit im ersten Halbjahr fast 68.000 Ausbildungsverträge abgeschlossen. Nochmal 5% mehr als im Vorjahr. Zu den beliebtesten Ausbildungen sagte uns ZDH-Geschäftsführer Dirk Pilage.
3: Trends in der Ausbildung sind tatsächlich auch die großen Trends, die uns alle beschäftigen. Energie- und Klimawende, Digitalisierung, nachhaltige Mobilität, Gesundheit, vor allem mit Blick auf eine älter werdende Bevölkerung. Alle Berufe, die das abdecken, die liegen dann auch im Trend. Die werden nachgefragt, egal ob in der Stadt, egal auf dem Land. Das sind die Betriebe, die auch am schnellsten ihre Plätze besetzt bekommen.
2: Waschmaschine kaputt, Smartphone defekt oder Fernseher streikt? Ab sofort gilt europaweit das Recht auf Reparatur. Hersteller müssen solche Geräte kostenlos oder zu einem angemessenen Preis reparieren. Außerdem müssen passende Ersatzteile verfügbar sein.
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4: Mit KI-Support. Wolkig ist es gerade und in der Mitte bis Osten kann es auch mal kräftig regnen, teils mit Gewittern. Später bleibt sonst oft sonnig und trocken, nur Richtung Bayern und Baden-Württemberg sind die Gewitter eher ein Thema. Dazu Höchstwerte zwischen 20 und 31 Grad. Morgen dann viel Sonne und meist trocken, maximal bis 34 Grad.
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1: Im Studio Gisa Weber. Die FIFA hat ihre Pläne zum Verkauf von WM-Anteilen an Investoren nach heftigen Protesten zurückgezogen. Unser Ziel war es schon immer und wird es auch immer bleiben, den Sport zu vereinen und zu verbessern, erklärte FIFA-Präsident Gianni Infantino. Daher wird dieser Vorschlag nicht weiterverfolgt. Mit dem Verkauf wollte Infantino ordentlich Geld in die Kassen spülen. Mehrere Fußballdachverbände hatten die Pläne heftig kritisiert. Die UEFA drohte sogar mit einem WM-Boykott. Die Ankunft zehntausender Migranten ins Utah hat Europas Streit über den Grenzschutz verschärft. Bundesinnenminister Dobrindt fordert von Spanien einen verlässlichen Schutz der EU-Außengrenze. Italien setzt das Schengen-Abkommen mit Spanien vorerst aus. Und Frankreichs Innenministerium kündigt 5-mal mehr Sicherheitskräfte an der spanischen Grenze an. Die Lage in Ceuta hat sich unterdessen entspannt. Ein Großteil der gut 60.000 Menschen, die von Marokko aus in die spanische Exklave gestürmt waren, ist wieder ausgereist. Kiew ist in der Nacht erneut Ziel eines massiven russischen Luftangriffs geworden. Das haben die örtlichen Behörden mitgeteilt. Laut Bürgermeister Klitschko kamen dabei hauptsächlich Raketen zum Einsatz. 3 Menschen sollen getötet worden sein. Zigtausende Schulabgänger starten nächste Woche ihre Ausbildung im Handwerk. Laut Zentralverband des Deutschen Handwerks wurden bundesweit im ersten Halbjahr fast 68.000 Ausbildungsverträge abgeschlossen. Nochmal 5% mehr als im Vorjahr. Zu den beliebtesten Ausbildungen sagte uns ZDH-Geschäftsführer Dirk Pilage.
2: Trends in der Ausbildung sind tatsächlich auch die großen Trends, die uns alle beschäftigen. Energie- und Klimawende, Digitalisierung, nachhaltige Mobilität, Gesundheit, vor allem mit Blick auf eine älter werdende Bevölkerung. Alle Berufe, die das abdecken, die liegen dann auch im Trend. Die werden nachgefragt, egal ob in der Stadt, egal auf dem Land. Das sind die Betriebe, die auch am schnellsten ihre Plätze besetzt bekommen.
1: Waschmaschine kaputt, Smartphone-Defekt oder Fernseher streikt? Ab sofort gilt europaweit das Recht auf Reparatur. Hersteller müssen solche Geräte kostenlos oder zu einem angemessenen Preis reparieren. Außerdem müssen passende Ersatzteile verfügbar sein.
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3: Mit KI-Support. Wolkig ist es gerade und in der Mitte bis Osten kann es auch mal kräftig regnen, teils mit Gewittern. Später bleibt sonst oft sonnig und trocken, nur Richtung Bayern und Baden-Württemberg sind die Gewitter eher ein Thema. Dazu Höchstwerte zwischen 20 und 31 Grad. Morgen dann viel Sonne und meist trocken, maximal bis 34 Grad.
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bin ich halt noch mit dem Auto auf Bahn gegangen. Meinst du, ich komme zurück als Prinz oder was? 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

Bei mir ist so. Ich weiß, wo ich hinkomme, wenn ich halt noch starb. Ja, freilich will auch noch nicht starb. 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Das macht mich gar ganz traurig, dass er nicht mehr da ist. Ich hätte auch dann mit mehr mit dem Gerät. 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Er ist 1998 gestorben. Das macht mich auch traurig, dass er nicht mehr da ist. 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

0: Es war ein älteres Ehepaar, die gingen mal spazieren. 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
1: Im Studio Gisa Weber. Die FIFA hat ihre Pläne zum Verkauf von WM-Anteilen an Investoren nach heftigen Protesten zurückgezogen. Unser Ziel war es schon immer und wird es auch immer bleiben, den Sport zu vereinen und zu verbessern, erklärte FIFA-Präsident Gianni Infantino. Daher wird dieser Vorschlag nicht weiterverfolgt. Mit dem Verkauf wollte Infantino ordentlich Geld in die Kassen spülen. Mehrere Fußballdachverbände hatten die Pläne heftig kritisiert. Die UEFA drohte sogar mit einem WM-Boykott. Die Ankunft zehntausender Migranten ins Utah hat Europas Streit über den Grenzschutz verschärft. Bundesinnenminister Dobrindt fordert von Spanien einen verlässlichen Schutz der EU-Außengrenze. Italien setzt das Schengen-Abkommen mit Spanien vorerst aus. Und Frankreichs Innenministerium kündigt 5-mal mehr Sicherheitskräfte an der spanischen Grenze an. Die Lage in Ceuta hat sich unterdessen entspannt. Ein Großteil der gut 60.000 Menschen, die von Marokko aus in die spanische Exklave gestürmt waren, ist wieder ausgereist. Kiew ist in der Nacht erneut Ziel eines massiven russischen Luftangriffs geworden. Das haben die örtlichen Behörden mitgeteilt. Laut Bürgermeister Klitschko kamen dabei hauptsächlich Raketen zum Einsatz. 3 Menschen sollen getötet worden sein. Zigtausende Schulabgänger starten nächste Woche ihre Ausbildung im Handwerk. Laut Zentralverband des Deutschen Handwerks wurden bundesweit im ersten Halbjahr fast 68.000 Ausbildungsverträge abgeschlossen. Nochmal 5% mehr als im Vorjahr. Zu den beliebtesten Ausbildungen sagte uns ZDH-Geschäftsführer Dirk Pilage.
2: Trends in der Ausbildung sind tatsächlich auch die großen Trends, die uns alle beschäftigen. Energie- und Klimawende, Digitalisierung, nachhaltige Mobilität, Gesundheit, vor allem mit Blick auf eine älter werdende Bevölkerung. Alle Berufe, die das abdecken, die liegen dann auch im Trend. Die werden nachgefragt, egal ob in der Stadt, egal auf dem Land. Das sind die Betriebe, die auch am schnellsten ihre Plätze besetzt bekommen.
1: Waschmaschine kaputt, Smartphone-Defekt oder Fernseher streikt? Ab sofort gilt europaweit das Recht auf Reparatur. Hersteller müssen solche Geräte kostenlos oder zu einem angemessenen Preis reparieren. Außerdem müssen passende Ersatzteile verfügbar sein.
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3: Mit KI-Support. Sonnig und oft trocken ist es gerade, aber so ganz stabil ist das nicht überall. Von der Mitte bis in den Osten kann es kräftig regnen und auch Gewitter geben. Und auch in Baden-Württemberg und Bayern knallt's teils ordentlich. Sonst setzt sich die Sonne durch. Dazu Höchstwerte zwischen 20 und 31 Grad. Morgen meist sonnig und trocken, maximal bis 33 Grad.
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1: Im Studio Gisa Weber. Die FIFA hat ihre Pläne zum Verkauf von WM-Anteilen an Investoren nach heftigen Protesten zurückgezogen. Unser Ziel war es schon immer und wird es auch immer bleiben, den Sport zu vereinen und zu verbessern, erklärte FIFA-Präsident Gianni Infantino. Daher wird dieser Vorschlag nicht weiterverfolgt. Mit dem Verkauf wollte Infantino ordentlich Geld in die Kassen spülen. Mehrere Fußballdachverbände hatten die Pläne heftig kritisiert. Die UEFA drohte sogar mit einem WM-Boykott. Die Ankunft zehntausender Migranten ins Utah hat Europas Streit über den Grenzschutz verschärft. Bundesinnenminister Dobrindt fordert von Spanien einen verlässlichen Schutz der EU-Außengrenze. Italien setzt das Schengen-Abkommen mit Spanien vorerst aus. Und Frankreichs Innenministerium kündigt 5-mal mehr Sicherheitskräfte an der spanischen Grenze an. Die Lage in Ceuta hat sich unterdessen entspannt. Ein Großteil der gut 60.000 Menschen, die von Marokko aus in die spanische Exklave gestürmt waren, ist wieder ausgereist. Kiew ist in der Nacht erneut Ziel eines massiven russischen Luftangriffs geworden. Das haben die örtlichen Behörden mitgeteilt. Laut Bürgermeister Klitschko kamen dabei hauptsächlich Raketen zum Einsatz. 3 Menschen sollen getötet worden sein. Zigtausende Schulabgänger starten nächste Woche ihre Ausbildung im Handwerk. Laut Zentralverband des Deutschen Handwerks wurden bundesweit im ersten Halbjahr fast 68.000 Ausbildungsverträge abgeschlossen. Nochmal 5% mehr als im Vorjahr. Zu den beliebtesten Ausbildungen sagte uns ZDH-Geschäftsführer Dirk Pilage.
2: Trends in der Ausbildung sind tatsächlich auch die großen Trends, die uns alle beschäftigen. Energie- und Klimawende, Digitalisierung, nachhaltige Mobilität, Gesundheit, vor allem mit Blick auf eine älter werdende Bevölkerung. Alle Berufe, die das abdecken, die liegen dann auch im Trend. Die werden nachgefragt, egal ob in der Stadt, egal auf dem Land. Das sind die Betriebe, die auch am schnellsten ihre Plätze besetzt bekommen.
1: Waschmaschine kaputt, Smartphone defekt oder Fernseher streikt? Ab sofort gilt europaweit das Recht auf Reparatur. Hersteller müssen solche Geräte kostenlos oder zu einem angemessenen Preis reparieren. Außerdem müssen passende Ersatzteile verfügbar sein.
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3: Mit KI-Support. Sonnig und oft trocken ist es gerade, aber so ganz stabil ist das nicht überall. Von der Mitte bis in den Osten kann es kräftig regnen und auch Gewitter geben. Und auch in Baden-Württemberg und Bayern knallt's teils ordentlich. Sonst setzt sich die Sonne durch. Dazu Höchstwerte zwischen 20 und 31 Grad. Morgen meist sonnig und trocken, maximal bis 33 Grad.
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1: Im Studio Gisa Weber. Die FIFA hat ihre Pläne zum Verkauf von WM-Anteilen an Investoren nach heftigen Protesten zurückgezogen. Unser Ziel war es schon immer und wird es auch immer bleiben, den Sport zu vereinen und zu verbessern, erklärte FIFA-Präsident Gianni Infantino. Daher wird dieser Vorschlag nicht weiterverfolgt. Mit dem Verkauf wollte Infantino ordentlich Geld in die Kassen spülen. Mehrere Fußballdachverbände hatten die Pläne heftig kritisiert. Die UEFA drohte sogar mit einem WM-Boykott. Die Ankunft zehntausender Migranten ins Utah hat Europas Streit über den Grenzschutz verschärft. Bundesinnenminister Dobrindt fordert von Spanien einen verlässlichen Schutz der EU-Außengrenze. Italien setzt das Schengen-Abkommen mit Spanien vorerst aus. Und Frankreichs Innenministerium kündigt 5-mal mehr Sicherheitskräfte an der spanischen Grenze an. Die Lage in Ceuta hat sich unterdessen entspannt. Ein Großteil der gut 60.000 Menschen, die von Marokko aus in die spanische Exklave gestürmt waren, ist wieder ausgereist. Kiew ist in der Nacht erneut Ziel eines massiven russischen Luftangriffs geworden. Das haben die örtlichen Behörden mitgeteilt. Laut Bürgermeister Klitschko kamen dabei hauptsächlich Raketen zum Einsatz. 3 Menschen sollen getötet worden sein. Zigtausende Schulabgänger starten nächste Woche ihre Ausbildung im Handwerk. Laut Zentralverband des Deutschen Handwerks wurden bundesweit im ersten Halbjahr fast 68.000 Ausbildungsverträge abgeschlossen. Nochmal 5% mehr als im Vorjahr. Zu den beliebtesten Ausbildungen sagte uns ZDH-Geschäftsführer Dirk Pilage.
2: Trends in der Ausbildung sind tatsächlich auch die großen Trends, die uns alle beschäftigen. Energie- und Klimawende, Digitalisierung, nachhaltige Mobilität, Gesundheit, vor allem mit Blick auf eine älter werdende Bevölkerung. Alle Berufe, die das abdecken, die liegen dann auch im Trend. Die werden nachgefragt, egal ob in der Stadt, egal auf dem Land. Das sind die Betriebe, die auch am schnellsten ihre Plätze besetzt bekommen.
1: Waschmaschine kaputt, Smartphone-Defekt oder Fernseher streikt? Ab sofort gilt europaweit das Recht auf Reparatur. Hersteller müssen solche Geräte kostenlos oder zu einem angemessenen Preis reparieren. Außerdem müssen passende Ersatzteile verfügbar sein.
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3: Mit KI-Support. Sonnig und trocken ist es heute oft, aber in der Mitte und im Osten kann es am Nachmittag auch mal kräftig regnen und krachen. Im Süden Richtung Alpen sind ebenfalls dicke Wolken und teils heftige Gewitter dabei. Dazu liegen die Höchstwerte je nach Gegend zwischen 20 und 31 Grad. Morgen dann viel Sonne, nur nahe der Alpen vereinzelt Gewitter, maximal bis 33 Grad.
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1: Im Studio Gisa Weber. Die FIFA hat ihre Pläne zum Verkauf von WM-Anteilen an Investoren nach heftigen Protesten zurückgezogen. Unser Ziel war es schon immer und wird es auch immer bleiben, den Sport zu vereinen und zu verbessern, erklärte FIFA-Präsident Gianni Infantino. Daher wird dieser Vorschlag nicht weiterverfolgt. Mit dem Verkauf wollte Infantino ordentlich Geld in die Kassen spülen. Mehrere Fußballdachverbände hatten die Pläne heftig kritisiert. Die UEFA drohte sogar mit einem WM-Boykott. Die Ankunft zehntausender Migranten ins Utah hat Europas Streit über den Grenzschutz verschärft. Bundesinnenminister Dobrindt fordert von Spanien einen verlässlichen Schutz der EU-Außengrenze. Italien setzt das Schengen-Abkommen mit Spanien vorerst aus. Und Frankreichs Innenministerium kündigt 5-mal mehr Sicherheitskräfte an der spanischen Grenze an. Die Lage in Ceuta hat sich unterdessen entspannt. Ein Großteil der gut 60.000 Menschen, die von Marokko aus in die spanische Exklave gestürmt waren, ist wieder ausgereist. Kiew ist in der Nacht erneut Ziel eines massiven russischen Luftangriffs geworden. Das haben die örtlichen Behörden mitgeteilt. Laut Bürgermeister Klitschko kamen dabei hauptsächlich Raketen zum Einsatz. 3 Menschen sollen getötet worden sein. Zigtausende Schulabgänger starten nächste Woche ihre Ausbildung im Handwerk. Laut Zentralverband des Deutschen Handwerks wurden bundesweit im ersten Halbjahr fast 68.000 Ausbildungsverträge abgeschlossen. Nochmal 5% mehr als im Vorjahr. Zu den beliebtesten Ausbildungen sagte uns ZDH-Geschäftsführer Dirk Pilage.
2: Trends in der Ausbildung sind tatsächlich auch die großen Trends, die uns alle beschäftigen. Energie- und Klimawende, Digitalisierung, nachhaltige Mobilität, Gesundheit, vor allem mit Blick auf eine älter werdende Bevölkerung. Alle Berufe, die das abdecken, die liegen dann auch im Trend. Die werden nachgefragt, egal ob in der Stadt, egal auf dem Land. Das sind die Betriebe, die auch am schnellsten ihre Plätze besetzt bekommen.
1: Waschmaschine kaputt, Smartphone-Defekt oder Fernseher streikt? Ab sofort gilt europaweit das Recht auf Reparatur. Hersteller müssen solche Geräte kostenlos oder zu einem angemessenen Preis reparieren. Außerdem müssen passende Ersatzteile verfügbar sein.
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3: Mit KI-Support. Sonnig und trocken ist es heute oft, aber in der Mitte und im Osten kann es am Nachmittag auch mal kräftig regnen und krachen. Im Süden Richtung Alpen sind ebenfalls dicke Wolken und teils heftige Gewitter dabei. Dazu liegen die Höchstwerte je nach Gegend zwischen 20 und 31 Grad. Morgen dann viel Sonne, nur nahe der Alpen vereinzelt Gewitter, maximal bis 33 Grad.
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1: Im Studio Gisa Weber. Die FIFA hat ihre Pläne zum Verkauf von WM-Anteilen an Investoren nach heftigen Protesten zurückgezogen. Unser Ziel war es schon immer und wird es auch immer bleiben, den Sport zu vereinen und zu verbessern, erklärte FIFA-Präsident Gianni Infantino. Daher wird dieser Vorschlag nicht weiterverfolgt. Mit dem Verkauf wollte Infantino ordentlich Geld in die Kassen spülen. Mehrere Fußballdachverbände hatten die Pläne heftig kritisiert. Die UEFA drohte sogar mit einem WM-Boykott. Die Ankunft zehntausender Migranten ins Utah hat Europas Streit über den Grenzschutz verschärft. Bundesinnenminister Dobrindt fordert von Spanien einen verlässlichen Schutz der EU-Außengrenze. Italien setzt das Schengen-Abkommen mit Spanien vorerst aus. Und Frankreichs Innenministerium kündigt 5-mal mehr Sicherheitskräfte an der spanischen Grenze an. Die Lage in Ceuta hat sich unterdessen entspannt. Ein Großteil der gut 60.000 Menschen, die von Marokko aus in die spanische Exklave gestürmt waren, ist wieder ausgereist. Kiew ist in der Nacht erneut Ziel eines massiven russischen Luftangriffs geworden. Das haben die örtlichen Behörden mitgeteilt. Laut Bürgermeister Klitschko kamen dabei hauptsächlich Raketen zum Einsatz. 3 Menschen sollen getötet worden sein. Zigtausende Schulabgänger starten nächste Woche ihre Ausbildung im Handwerk. Laut Zentralverband des Deutschen Handwerks wurden bundesweit im ersten Halbjahr fast 68.000 Ausbildungsverträge abgeschlossen. Nochmal 5% mehr als im Vorjahr. Zu den beliebtesten Ausbildungen sagte uns ZDH-Geschäftsführer Dirk Pilage.
2: Trends in der Ausbildung sind tatsächlich auch die großen Trends, die uns alle beschäftigen. Energie- und Klimawende, Digitalisierung, nachhaltige Mobilität, Gesundheit, vor allem mit Blick auf eine älter werdende Bevölkerung. Alle Berufe, die das abdecken, die liegen dann auch im Trend. Die werden nachgefragt, egal ob in der Stadt, egal auf dem Land. Das sind die Betriebe, die auch am schnellsten ihre Plätze besetzt bekommen.
1: Waschmaschine kaputt, Smartphone-Defekt oder Fernseher streikt? Ab sofort gilt europaweit das Recht auf Reparatur. Hersteller müssen solche Geräte kostenlos oder zu einem angemessenen Preis reparieren. Außerdem müssen passende Ersatzteile verfügbar sein.
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3: Mit KI-Support. Wechselhaft ist es gerade. In der Mitte bis in den Osten kann es vereinzelt kräftig regnen, teils mit Gewittern, sonst setzt sich immer wieder die Sonne durch. Dazu liegen die Temperaturen heute Nachmittag je nach Ecke zwischen 20 und 31 Grad. Morgen gibt's dann viel Sonne, nur an den Alpen am Nachmittag vereinzelt ein kräftiges Gewitter, maximal bis 34 Grad.
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Also das ist jetzt eine ganz böse Säuferballade, was ich da habe. Da habe ich 15 Jahre gebraucht, bis ich die nötigen Kenntnisse beieinander gehabt habe. Weil ich mir gedacht hab, ich singe und rede über nichts, wo ich nichts verstehe davon. Im heroischen Selbstversuch habe ich das alles in Erfahrung gebracht. Das ist so ein Lied, das heißt, so nach dem Motto, die letzte Hose, mein Freund, ist die Zierhose. Ja, und das spielen wir jetzt einmal. Ne? Das Lied habe ich für mich selber zur Warnung und vielen anderen aber auch zur Warnung geschrieben. Ne?

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0: Habe ich das D vergessen?
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2: Im Studio Gisa Weber. Die FIFA hat ihre Pläne zum Verkauf von WM-Anteilen an Investoren nach heftigen Protesten zurückgezogen. Unser Ziel war es schon immer und wird es auch immer bleiben, den Sport zu vereinen und zu verbessern, erklärte FIFA-Präsident Gianni Infantino. Daher wird dieser Vorschlag nicht weiterverfolgt. Mit dem Verkauf wollte Infantino ordentlich Geld in die Kassen spülen. Mehrere Fußballdachverbände hatten die Pläne heftig kritisiert. Die UEFA drohte sogar mit einem WM-Boykott. Die Ankunft zehntausender Migranten ins Utah hat Europas Streit über den Grenzschutz verschärft. Bundesinnenminister Dobrindt fordert von Spanien einen verlässlichen Schutz der EU-Außengrenze. Italien setzt das Schengen-Abkommen mit Spanien vorerst aus. Und Frankreichs Innenministerium kündigt 5-mal mehr Sicherheitskräfte an der spanischen Grenze an. Die Lage in Ceuta hat sich unterdessen entspannt. Ein Großteil der gut 60.000 Menschen, die von Marokko aus in die spanische Exklave gestürmt waren, ist wieder ausgereist. Kiew ist in der Nacht erneut Ziel eines massiven russischen Luftangriffs geworden. Das haben die örtlichen Behörden mitgeteilt. Laut Bürgermeister Klitschko kamen dabei hauptsächlich Raketen zum Einsatz. 3 Menschen sollen getötet worden sein. Zigtausende Schulabgänger starten nächste Woche ihre Ausbildung im Handwerk. Laut Zentralverband des Deutschen Handwerks wurden bundesweit im ersten Halbjahr fast 68.000 Ausbildungsverträge abgeschlossen. Nochmal 5% mehr als im Vorjahr. Zu den beliebtesten Ausbildungen sagte uns ZDH-Geschäftsführer Dirk Pilage.
3: Trends in der Ausbildung sind tatsächlich auch die großen Trends, die uns alle beschäftigen. Energie- und Klimawende, Digitalisierung, nachhaltige Mobilität, Gesundheit, vor allem mit Blick auf eine älter werdende Bevölkerung. Alle Berufe, die das abdecken, die liegen dann auch im Trend. Die werden nachgefragt, egal ob in der Stadt, egal auf dem Land. Das sind die Betriebe, die auch am schnellsten ihre Plätze besetzt bekommen.
2: Waschmaschine kaputt, Smartphone-Defekt oder Fernseher streikt? Ab sofort gilt europaweit das Recht auf Reparatur. Hersteller müssen solche Geräte kostenlos oder zu einem angemessenen Preis reparieren. Außerdem müssen passende Ersatzteile verfügbar sein.
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4: Mit KI-Support. Wechselhaft ist es gerade. In der Mitte bis in den Osten kann es vereinzelt kräftig regnen, teils mit Gewittern, sonst setzt sich immer wieder die Sonne durch. Dazu liegen die Temperaturen heute Nachmittag je nach Ecke zwischen 20 und 31 Grad. Morgen gibt's dann viel Sonne, nur an den Alpen am Nachmittag vereinzelt ein kräftiges Gewitter, maximal bis 34 Grad.
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1: Im Studio Gisa Weber. Die FIFA hat ihre Pläne zum Verkauf von WM-Anteilen an Investoren nach heftigen Protesten zurückgezogen. Unser Ziel war es schon immer und wird es auch immer bleiben, den Sport zu vereinen und zu verbessern, erklärte FIFA-Präsident Gianni Infantino. Daher wird dieser Vorschlag nicht weiterverfolgt. Mit dem Verkauf wollte Infantino ordentlich Geld in die Kassen spülen. Mehrere Fußballdachverbände hatten die Pläne heftig kritisiert. Die UEFA drohte sogar mit einem WM-Boykott. Die Ankunft zehntausender Migranten in Ceuta hat Europas Streit über den Grenzschutz verschärft. Bundesinnenminister Dobrindt fordert von Spanien einen verlässlichen Schutz der EU-Außengrenze. Italien setzt das Schengen-Abkommen mit Spanien vorerst aus. Und Frankreichs Innenministerium kündigt 5-mal mehr Sicherheitskräfte an der spanischen Grenze an. Die Lage in Ceuta hat sich unterdessen entspannt. Ein Großteil der gut 60.000 Menschen, die von Marokko aus in die spanische Exklave gestürmt waren, ist wieder ausgereist. Kiew ist in der Nacht erneut Ziel eines massiven russischen Luftangriffs geworden. Das haben die örtlichen Behörden mitgeteilt. Laut Bürgermeister Klitschko kamen dabei hauptsächlich Raketen zum Einsatz. 3 Menschen sollen getötet worden sein. Zigtausende Schulabgänger starten nächste Woche ihre Ausbildung im Handwerk. Laut Zentralverband des Deutschen Handwerks wurden bundesweit im ersten Halbjahr fast 68.000 Ausbildungsverträge abgeschlossen. Nochmal 5% mehr als im Vorjahr. Zu den beliebtesten Ausbildungen sagte uns ZDH-Geschäftsführer Dirk Pilage.
2: Trends in der Ausbildung sind tatsächlich auch die großen Trends, die uns alle beschäftigen. Energie- und Klimawende, Digitalisierung, nachhaltige Mobilität, Gesundheit, vor allem mit Blick auf eine älter werdende Bevölkerung. Alle Berufe, die das abdecken, die liegen dann auch im Trend. Die werden nachgefragt, egal ob in der Stadt, egal auf dem Land. Das sind die Betriebe, die auch am schnellsten ihre Plätze besetzt bekommen.
1: Waschmaschine kaputt, Smartphone-Defekt oder Fernseher streikt? Ab sofort gilt europaweit das Recht auf Reparatur. Hersteller müssen solche Geräte kostenlos oder zu einem angemessenen Preis reparieren. Außerdem müssen passende Ersatzteile verfügbar sein.
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3: Mit KI-Support. Sonnig und ziemlich warm ist es gerade in vielen Ecken. Oft bleibt es trocken, nur Richtung Osten kann es vereinzelt kräftig regnen und auch gewittern. Und weiter südlich von der Donau hängen mehr Wolken mit teils starken Gewittern. Dazu werden es meist 25 bis 31 Grad. Morgen gibt's viel Sonne, meist trocken, maximal bis 33 Grad.
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0: So, Frau Steiner, geh ich jetzt vielleicht endlich mal an den Stuhl?
1: Ich hab den ganzen Tag gebuckelt und die Schnauzen gestrichen voll. Darf man immer anhören, das ganze Zeug. Ich will jetzt endlich mal meine Ruhe haben vor euch. Ja, so ungefähr spricht der Ägidius. Ein gefallener Engel aus dem Stadtteil Jakobshof.

mich manchmal, was ist aus deiner Leid wohl geworden? Am Schluss noch eine Stimme, wie aus dem Off, unser Glücksbitz, Dieter Friedhof. Man habe ihn letzte Woche angeklagt, eine Spur der Verwüstung entstand durch seine Amokfahrt, weil er ein herrenloses Taxi entführt hat. Ich denke, es wurde jetzt zur Genüge gezeigt, dass das Studium philosophischer Texte extreme Folgen nach sich ziehen kann.

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Wir kommen zu einem längeren Werk. Vorbild dafür war Richard Wagners Ring der Nibelungen. Wir haben es aber von 6 Stunden auf ca. 7 Minuten kürzen können. Das Werk nennt sich Der Naturfreund. Ich bin ein großer Naturfreund und wenn ich abends so in meinem Garten sitze, den habe ich mir so schön gedehrt, dass er ein wenig sauber ist, nicht immer der trägt und das. Und wenn ich in meinem Garten sitze und auf mein Rosenbeet schaue, ich muss sagen, da fühle ich mich eins mit der Natur. Das gibt mir etwas. Nur eben 2 Probleme gibt's ja, das Laub und die Schnecken.

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0: Frieden ist dem Naturfreund nicht beschieden. In den Ecken wächst es schon unkontrolliert aus dem Beton. Und ringsherum überall blitzen ekelhafte grüne Spitzen. Gänseblümchen, Sauerdorn, Ackerwinde, Lerchensporn, Quecke, Löwenzahn und Minze sind noch nicht das Allerschlimmste. Nachts, wenn bei uns das Licht ausgeht,
1: schleicht der

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Spott billig nach der Wende gekauft, passt der Schussautomat nachts auf mein Rosenbett auf. Bewegung wird registriert, feindliche Aktionen sofort gestört. Splittermunition ums Rosenbeet, damit den Schnecken das Fressen vergeht.

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der Lied über meine Kindheit. In einem Dorf namens Buschendorf im Landkreis Fürth. Und es ist ein Lied über einen Spruch, den wo jedes fränkische Kind in seinem Leben 100-mal hört. Ach so, wär das nix. Schon als Kind haben sie mich im Dorf den Herrn Professor genannt.

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1: Im Studio Gisa Weber. Die FIFA hat ihre Pläne zum Verkauf von WM-Anteilen an Investoren nach heftigen Protesten zurückgezogen. Unser Ziel war es schon immer und wird es auch immer bleiben, den Sport zu vereinen und zu verbessern, erklärte FIFA-Präsident Gianni Infantino. Daher wird dieser Vorschlag nicht weiterverfolgt. Mit dem Verkauf wollte Infantino ordentlich Geld in die Kassen spülen. Mehrere Fußballdachverbände hatten die Pläne heftig kritisiert. Die UEFA drohte sogar mit einem WM-Boykott. Die Ankunft zehntausender Migranten ins Utah hat Europas Streit über den Grenzschutz verschärft. Bundesinnenminister Dobrindt fordert von Spanien einen verlässlichen Schutz der EU-Außengrenze. Italien setzt das Schengen-Abkommen mit Spanien vorerst aus. Und Frankreichs Innenministerium kündigt 5-mal mehr Sicherheitskräfte an der spanischen Grenze an. Die Lage in Ceuta hat sich unterdessen entspannt. Ein Großteil der gut 60.000 Menschen, die von Marokko aus in die spanische Exklave gestürmt waren, ist wieder ausgereist. Kiew ist in der Nacht erneut Ziel eines massiven russischen Luftangriffs geworden. Das haben die örtlichen Behörden mitgeteilt. Laut Bürgermeister Klitschko kamen dabei hauptsächlich Raketen zum Einsatz. 3 Menschen sollen getötet worden sein. Zigtausende Schulabgänger starten nächste Woche ihre Ausbildung im Handwerk. Laut Zentralverband des Deutschen Handwerks wurden bundesweit im ersten Halbjahr fast 68.000 Ausbildungsverträge abgeschlossen. Nochmal 5% mehr als im Vorjahr. Zu den beliebtesten Ausbildungen sagte uns ZDH-Geschäftsführer Dirk Pilage.
2: Trends in der Ausbildung sind tatsächlich auch die großen Trends, die uns alle beschäftigen. Energie- und Klimawende, Digitalisierung, nachhaltige Mobilität, Gesundheit, vor allem mit Blick auf eine älter werdende Bevölkerung. Alle Berufe, die das abdecken, die liegen dann auch im Trend. Die werden nachgefragt, egal ob in der Stadt, egal auf dem Land. Das sind die Betriebe, die auch am schnellsten ihre Plätze besetzt bekommen.
1: Waschmaschine kaputt, Smartphone-Defekt oder Fernseher streikt? Ab sofort gilt europaweit das Recht auf Reparatur. Hersteller müssen solche Geräte kostenlos oder zu einem angemessenen Preis reparieren. Außerdem müssen passende Ersatzteile verfügbar sein.
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3: Mit KI-Support. Viele Wolken gibt es heute Abend in weiten Teilen. Dazu bleibt es oft trocken, nur in Alpennähe kann es nochmal ordentlich krachen mit Schauern und Gewittern. In der Nacht sinken die Tiefstwerte auf 20 bis 7 Grad. Im Osten kann sich auch mal Nebel bilden. Morgen dann viel Sonne, meist trocken, maximal bis 33 Grad. Gewitter nur vereinzelt an den Alpen.
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5: Johnny Trap.

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0: Wieso sitzt der Mann auf der Straße?
1: Der hat kein Geld und keine Wohnung. Der hat nicht einmal ein Musikinstrument, Max. Magst du mal den Euro nehmen und in das Blechdosel reinschmeißen?
0: Ja.
2: Dankeschön.

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1: Im Studio Gisa Weber. Die FIFA hat ihre Pläne zum Verkauf von WM-Anteilen an Investoren nach heftigen Protesten zurückgezogen. Unser Ziel war es schon immer und wird es auch immer bleiben, den Sport zu vereinen und zu verbessern, erklärte FIFA-Präsident Gianni Infantino. Daher wird dieser Vorschlag nicht weiterverfolgt. Mit dem Verkauf wollte Infantino ordentlich Geld in die Kassen spülen. Mehrere Fußballdachverbände hatten die Pläne heftig kritisiert. Die UEFA drohte sogar mit einem WM-Boykott. Die Ankunft zehntausender Migranten ins Utah hat Europas Streit über den Grenzschutz verschärft. Bundesinnenminister Dobrindt fordert von Spanien einen verlässlichen Schutz der EU-Außengrenze. Italien setzt das Schengen-Abkommen mit Spanien vorerst aus. Und Frankreichs Innenministerium kündigt 5-mal mehr Sicherheitskräfte an der spanischen Grenze an. Die Lage in Ceuta hat sich unterdessen entspannt. Ein Großteil der gut 60.000 Menschen, die von Marokko aus in die spanische Exklave gestürmt waren, ist wieder ausgereist. Kiew ist in der Nacht erneut Ziel eines massiven russischen Luftangriffs geworden. Das haben die örtlichen Behörden mitgeteilt. Laut Bürgermeister Klitschko kamen dabei hauptsächlich Raketen zum Einsatz. 3 Menschen sollen getötet worden sein. Zigtausende Schulabgänger starten nächste Woche ihre Ausbildung im Handwerk. Laut Zentralverband des Deutschen Handwerks wurden bundesweit im ersten Halbjahr fast 68.000 Ausbildungsverträge abgeschlossen. Nochmal 5% mehr als im Vorjahr. Zu den beliebtesten Ausbildungen sagte uns ZDH-Geschäftsführer Dirk Pilage.
2: Trends in der Ausbildung sind tatsächlich auch die großen Trends, die uns alle beschäftigen. Energie- und Klimawende, Digitalisierung, nachhaltige Mobilität, Gesundheit, vor allem mit Blick auf eine älter werdende Bevölkerung. Alle Berufe, die das abdecken, die liegen dann auch im Trend. Die werden nachgefragt, egal ob in der Stadt, egal auf dem Land. Das sind die Betriebe, die auch am schnellsten ihre Plätze besetzt bekommen.
1: Waschmaschine kaputt, Smartphone-Defekt oder Fernseher streikt? Ab sofort gilt europaweit das Recht auf Reparatur. Hersteller müssen solche Geräte kostenlos oder zu einem angemessenen Preis reparieren. Außerdem müssen passende Ersatzteile verfügbar sein.
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3: Mit KI-Support. Viele Wolken gibt es heute Abend in weiten Teilen. Dazu bleibt es oft trocken, nur in Alpennähe kann es nochmal ordentlich krachen mit Schauern und Gewittern. In der Nacht sinken die Tiefstwerte auf 20 bis 7 Grad. Im Osten kann sich auch mal Nebel bilden. Morgen dann viel Sonne, meist trocken, maximal bis 33 Grad. Gewitter nur vereinzelt an den Alpen.
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1: Und jetzt ein Blick über den fränkischen Zaun. Viel Spaß mit Musik der Röner Seuwenst, wünscht Steffi Zachmeier.

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1: Also jetzt haben wir ein Lied da, da wollen wir die Verkehrsprobleme in und um Nürnberg, wollen wir die versuchen einmal ein bisschen zu entwirren, ein wenig zu entflechten. Auf das Nürnberg kommt man ja gar nicht mehr rein mit einem Auto. Und wenn du mal an einem Tag nichts anderes zu tun hast, dann kannst du in der Früh um 7 mal rein ins Auto und kannst dich bis abend um 7 auf dem Ring um die Burg rum, kannst du die 2- bis 4-spurig, kannst du rumtreiben lassen den ganzen Tag. Und es ist ein reines Wunder, wäre das, wenn du mal versehen mit neu geschoben wärst in die Stadt. Und drin bleiben kannst du aber nicht in der Stadt, weil da nehmen sie dann garantiert ein Auto und setzen es auf ein anderes Auto, Huckepack hinten drauf und fahren das weg. Und dann ist nicht einmal der Trick mehr, was den ich nahe probiert habe, dass ich eben die Scheibenwische laufen habe lassen, wie ich es abgestellt habe, damit die Hostess den Zettel nicht hinklemmen kann. Weil das Nürnberg ist total verstopft jetzt schon. Das Nürnberg ist auf dem besten Weg, eine Weltstadt zu werden. Das merkt man daran, dass du da drin nicht einmal im absoluten Halteverbot mehr einen Parkplatz kriegst. Ne. Dann haben wir jetzt mir ein Lied da, wo wir ein wenig so beschreiben, wie man das ganze Problem ein wenig lösen kann. Nämlich, dass man jeden, der berufsmäßig reinfahren muss nach Nürnberg, dem kann man das ja nicht verbieten. Der muss ja sein Auto benutzen. Wenn jetzt du ein Metzger bist und hast in deinem Kombi hinten ein paar Sauhälften liegen, die kannst du ja nicht mit in die U-Bahn einnehmen. Ne? Dann haben wir uns gedacht, also gut, dann, wenn die schon alle reinfahren müssen und abends wieder haben, dann muss man das irgendwie ein bisschen regeln, sodass die also praktisch den ganzen Tag reibungslos aneinander vorbeifahren. Und es geht eben nur so, dass man den verschiedenen Berufsgruppen, also jedem halt einen speziellen, nur für ihn passenden Anfahrtsweg vorgibt. Jetzt haben wir vor einem Metzger gerade geredet. Ein Metzger darf dann nach Nürnberg nur über Schweinau rein, natürlich. Ne? Über Schweinau und dann Mathematiker schickt man über Watzeldorf. Ja, ne, zum Beispiel. Jetzt haben wir ein Lied da, das heißt Auf Nürnberg neu. Das Auf biete ich nur mit einem F zu verstehen. Ja, Auf Nürnberg neu.

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1: Im Studio Gisa Weber. Die FIFA hat ihre Pläne zum Verkauf von WM-Anteilen an Investoren nach heftigen Protesten zurückgezogen. Unser Ziel war es schon immer und wird es auch immer bleiben, den Sport zu vereinen und zu verbessern, erklärte FIFA-Präsident Gianni Infantino. Daher wird dieser Vorschlag nicht weiterverfolgt. Mit dem Verkauf wollte Infantino ordentlich Geld in die Kassen spülen. Mehrere Fußballdachverbände hatten die Pläne heftig kritisiert. Die UEFA drohte sogar mit einem WM-Boykott. Die Ankunft zehntausender Migranten in Ceuta hat Europas Streit über den Grenzschutz verschärft. Bundesinnenminister Dobrindt fordert von Spanien einen verlässlichen Schutz der EU-Außengrenze. Italien setzt das Schengen-Abkommen mit Spanien vorerst aus. Und Frankreichs Innenministerium kündigt 5-mal mehr Sicherheitskräfte an der spanischen Grenze an. Die Lage in Ceuta hat sich unterdessen entspannt. Ein Großteil der gut 60.000 Menschen, die von Marokko aus in die spanische Exklave gestürmt waren, ist wieder ausgereist. Kiew ist in der Nacht erneut Ziel eines massiven russischen Luftangriffs geworden. Das haben die örtlichen Behörden mitgeteilt. Laut Bürgermeister Klitschko kamen dabei hauptsächlich Raketen zum Einsatz. 3 Menschen sollen getötet worden sein. Zigtausende Schulabgänger starten nächste Woche ihre Ausbildung im Handwerk. Laut Zentralverband des Deutschen Handwerks wurden bundesweit im ersten Halbjahr fast 68.000 Ausbildungsverträge abgeschlossen. Nochmal 5% mehr als im Vorjahr. Zu den beliebtesten Ausbildungen sagte uns ZDH-Geschäftsführer Dirk Pilage.
2: Trends in der Ausbildung sind tatsächlich auch die großen Trends, die uns alle beschäftigen. Energie- und Klimawende, Digitalisierung, nachhaltige Mobilität, Gesundheit, vor allem mit Blick auf eine älter werdende Bevölkerung. Alle Berufe, die das abdecken, die liegen dann auch im Trend. Die werden nachgefragt, egal ob in der Stadt, egal auf dem Land. Das sind die Betriebe, die auch am schnellsten ihre Plätze besetzt bekommen.
1: Waschmaschine kaputt, Smartphone-Defekt oder Fernseher streikt? Ab sofort gilt europaweit das Recht auf Reparatur. Hersteller müssen solche Geräte kostenlos oder zu einem angemessenen Preis reparieren. Außerdem müssen passende Ersatzteile verfügbar sein.
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3: Mit KI-Support. Viele Wolken gibt es heute Abend in weiten Teilen. Dazu bleibt es oft trocken, nur in Alpennähe kann es nochmal ordentlich krachen mit Schauern und Gewittern. In der Nacht sinken die Tiefstwerte auf 20 bis 7 Grad. Im Osten kann sich auch mal Nebel bilden. Morgen dann viel Sonne, meist trocken, maximal bis 33 Grad. Gewitter nur vereinzelt an den Alpen.
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0: Noch ein Lied über die Kunst. Sie interessieren sich ja wahrscheinlich auch für Kunst, für moderne Kunst, avantgardistische Kunst. Da haben sich ja wahre Revolutionen inzwischen ereignet, seitdem der Pablo Picasso einen Eselschwanz in blaue Farbe getaucht hat und gewartet hat, bis das Tier wackelt und an die Leinwand stößt. Inzwischen malen auch andere Tiergattungen und das gar nicht schlecht. Zumindest kann man die Bilder von tierischen Künstlern nicht mehr von denen menschlicher Künstler unterscheiden. Auch Experten können das nicht mehr, wie Versuche bewiesen haben. Oder denken Sie an so unsterbliche Kunstwerke wie die unsichtbare Plastik von Mario da Silva. Ein Kunstwerk, das mehrere tausend Mark kostet, wie der Name sagt, aber leider unsichtbar ist. Wenn sich der gemeine Kunstbetrachter, auch Banause genannt, dann fragt, ja, wo ist denn dann eigentlich die Kunst oder was ist denn Kunst? Dann gibt uns die Antwort darauf der berühmte deutsche Avantgardist Kurt Schwitters. Der Kurt Schwitters sagt nämlich, ich bin Künstler und wenn ich ausspucke, so ist das Kunst. Jetzt zeigen sie in der Galerie, da müsst ihr unbedingt mal hin. Kunstwerke der Avantgarde, ich stumme da bloß ein wenig hart, weil unser Eins das nicht versteht, was die da zeigen und was da geht. Da hängt ein weißes Blatt Papier und drunter steht, sie sehen hier.
1: Das nicht. Wobei das Nichts im linken oberen Eck des Bildes in direkter Korrelation zu dem Nichts rechts unten steht. Zusammen mit dem zentralen Nichts im Mittelpunkt des Bildes erschließt sich dem Betrachter ein impulsives Diagonal-Nichts, welches Nichts in der Gesamtheit des Werkes erst richtig zur Geltung bringt. Nichts ist so wertvoll wie Nichts.

ein Werk gemalt von einem Hund. Vielleicht ist unserer nicht gesund, weil der nicht malt, sondern stattdessen denkt der dauernd bloß ans Fressen. 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
1: Der Künstler kompensiert in diesem Objekt seine animalische Autoreflexion mittels einer interaktiven Kommunikationssystematik, strukturimmanenter Replikationsautomatismen, der soziokulturell applizierten Phonetikanalyse, linguistisch akkumulierter Substitutionsinterferenzen im Spiel der diametral selektiven Gehirnwellen.
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1: Im Studio Gisa Weber. Die FIFA hat ihre Pläne zum Verkauf von WM-Anteilen an Investoren nach heftigen Protesten zurückgezogen. Unser Ziel war es schon immer und wird es auch immer bleiben, den Sport zu vereinen und zu verbessern, erklärte FIFA-Präsident Gianni Infantino. Daher wird dieser Vorschlag nicht weiterverfolgt. Mit dem Verkauf wollte Infantino ordentlich Geld in die Kassen spülen. Mehrere Fußballdachverbände hatten die Pläne heftig kritisiert. Die UEFA drohte sogar mit einem WM-Boykott. Die Ankunft zehntausender Migranten ins Utah hat Europas Streit über den Grenzschutz verschärft. Bundesinnenminister Dobrindt fordert von Spanien einen verlässlichen Schutz der EU-Außengrenze. Italien setzt das Schengen-Abkommen mit Spanien vorerst aus. Und Frankreichs Innenministerium kündigt 5-mal mehr Sicherheitskräfte an der spanischen Grenze an. Die Lage in Ceuta hat sich unterdessen entspannt. Ein Großteil der gut 60.000 Menschen, die von Marokko aus in die spanische Exklave gestürmt waren, ist wieder ausgereist. Kiew ist in der Nacht erneut Ziel eines massiven russischen Luftangriffs geworden. Das haben die örtlichen Behörden mitgeteilt. Laut Bürgermeister Klitschko kamen dabei hauptsächlich Raketen zum Einsatz. 3 Menschen sollen getötet worden sein. Zigtausende Schulabgänger starten nächste Woche ihre Ausbildung im Handwerk. Laut Zentralverband des Deutschen Handwerks wurden bundesweit im ersten Halbjahr fast 68.000 Ausbildungsverträge abgeschlossen. Nochmal 5% mehr als im Vorjahr. Zu den beliebtesten Ausbildungen sagte uns ZDH-Geschäftsführer Dirk Pilage.
2: Trends in der Ausbildung sind tatsächlich auch die großen Trends, die uns alle beschäftigen. Energie- und Klimawende, Digitalisierung, nachhaltige Mobilität, Gesundheit, vor allem mit Blick auf eine älter werdende Bevölkerung. Alle Berufe, die das abdecken, die liegen dann auch im Trend. Die werden nachgefragt, egal ob in der Stadt, egal auf dem Land. Das sind die Betriebe, die auch am schnellsten ihre Plätze besetzt bekommen.
1: Waschmaschine kaputt, Smartphone defekt oder Fernseher streikt? Ab sofort gilt europaweit das Recht auf Reparatur. Hersteller müssen solche Geräte kostenlos oder zu einem angemessenen Preis reparieren. Außerdem müssen passende Ersatzteile verfügbar sein.
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3: Mit KI-Support. Wolkig ist es heute Nacht meistens, nur im Osten kann sich ab und zu mal Nebel bilden und Richtung Alpenvorland sind noch Schauer und einzelne Gewitter dabei. Die Tiefstwerte liegen zwischen 20 und 7 Grad. Morgen wird's dann oft sonnig und trocken, an den Alpen gibt's am Nachmittag vereinzelt kräftige Gewitter und die Spitzenwerte schaffen bis zu 34 Grad.
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1: Im Studio Gisa Weber. Die queere Community hat deutlich gezeigt, dass sie sich nach dem CSD-Anschlag in Berlin nicht unterkriegen lässt. Zur großen CSD-Demo in Hamburg kamen rund 300.000 Menschen. Das haben Veranstalter und Polizei mitgeteilt. Beide sprachen von einem sehr friedlichen Verlauf der Großveranstaltung. Zur Sicherheit war die Polizei mit mehr Beamten als sonst im Einsatz. Manuel Opitz von Hamburg Pride sagte:
2: Wir in Hamburg spüren die Unterstützung der Behörden und der Politik und der Polizei. Das kann man von der Bundesregierung nicht sagen. Also die jetzige Bundesregierung hat Sicherheit für queere Menschen nicht als wichtiges Thema bis jetzt wahrgenommen und anerkannt. Und das muss sich jetzt schnellstmöglich ändern.
1: Die Europäer sprechen nach dem Ansturm auf die spanische Exklave Ceuta einmal mehr über die Migrationspolitik. Am Dienstag schalten sich die EU-Innenminister zu einer Sondersitzung zusammen. Die hatten die meisten EU-Mitglieder gefordert und auch Spanien selbst. Der Sicherheitsexperte Joachim Weber sagte bei NTV:
3: Also diese Sondersitzung wird hoffentlich ergeben, dass die Europäer die Reihen schließen. Ich verstehe nicht ganz, wie jetzt einzelne Staaten, allen voran Italien, da über die Spanier herfallen. Die Spanier haben sich das ja nicht herbei gewünscht. Es ist eben passiert, dass jetzt einzelne sagen, hier, die Spanier müssen jetzt abgeschottet werden. Das, glaube ich, ist das falsche Signal.
1: Bald werden hunderttausende Kinder in Deutschland eingeschult. Für sie gilt erstmals flächendeckend ein Anspruch auf Ganztagsbetreuung. Das Problem: Die wenigsten Kommunen haben dafür schon die nötigen Kapazitäten. Da muss die Politik dringend nachhelfen, sagt der DGB. Sollte die Rente mit 63 abgeschafft werden? Die Rentenreform der Bundesregierung sieht das vor. Allerdings gibt es einige Gegenstimmen. Auch SPD-Generalsekretär Klüssendorf plädiert jetzt dafür, die Abschlagsfeierrente nach 45 Beitragsjahren zu behalten. Das sagte er der Bild. Nach dem Scheitern seiner Investorenpläne steht FIFA-Chef Infantino das Wasser langsam bis zum Hals. Jetzt hat der Europäische Fußballverband UEFA ihm offiziell das Vertrauen entzogen. Und auch intern sieht es nach dem Aus der Pläne zum Verkauf von WM-Anteilen für Infantino langsam düster aus.
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4: Mit KI-Support. Wolkig ist es heute Nacht meistens, nur im Osten kann sich ab und zu mal Nebel bilden und Richtung Alpenvorland sind noch Schauer und einzelne Gewitter dabei. Die Tiefstwerte liegen zwischen 20 und 7 Grad. Morgen wird's dann oft sonnig und trocken, an den Alpen gibt's am Nachmittag vereinzelt kräftige Gewitter und die Spitzenwerte schaffen bis zu 34 Grad.
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1: Im Studio Gisa Weber. Bunt, laut und mit guter Laune im Gepäck. Gut 300.000 Menschen sind in Hamburg bei der großen CSD-Demo durch die Stadt gezogen. Das waren so viele wie noch nie. Einzelheiten von Tom Husse.
2: Viele Menschen wollten nach dem Anschlag auf den Berliner CSD vor einer Woche zeigen, dass sie nicht klein zu kriegen sind und ein klares Zeichen für Vielfalt und Toleranz setzen. Die Polizei und der Veranstalter sprachen von einer guten Stimmung und einem friedlichen CSD. Im Vorfeld hatte die Polizei ihre Sicherheitsmaßnahmen nochmal nach oben geschraubt und doppelt so viele Beamte eingesetzt wie im Vorjahr.
1: Welche Konsequenzen muss Europa aus dem Ansturm von Migranten auf die spanische Exklave Ceuta ziehen? Darum geht es am Dienstag bei einer Sondersitzung der EU-Innenminister. Die meisten EU-Länder und auch Spanien selbst hatten so eine Sitzung gefordert. Spanien steht wegen seines Umgangs mit dem Massenandrang in Ceuta in der Kritik. Regierungschef Sanchez wiederum sagt, die Reaktion einiger Länder sei egoistisch und rechtswidrig. Mit dem neuen Schuljahr gibt es für die neuen Erstklässler erstmals in ganz Deutschland einen Anspruch auf Ganztagsbetreuung. Die Änderung ist jetzt in Kraft getreten und soll schrittweise auf alle Grundschüler ausgeweitet werden. Der Deutsche Gewerkschaftsbund begrüßt den Schritt, auch weil er mehr Eltern das Arbeiten besser ermöglicht. Allerdings klaffen Anspruch und Realität noch weit auseinander, sagte uns DGB-Vizechefin Elke Hanack.
3: Laut nationalem Bildungsbericht können gerade einmal 7% der Kommunen in Deutschland den Rechtsanspruch bereits vollständig erfüllen. Das bedeutet, die große Mehrheit der Familien kann ihren rechtlichen Anspruch de facto heute noch nicht durchsetzen, trotz des offiziellen Inkrafttreten.
1: Die Rentenpläne der Bundesregierung sorgen mal wieder für Diskussionen. Nach mehreren ostdeutschen Ministerpräsidenten und dem Sozialverband VdK will auch SPD-Generalsekretär Klüssendorf an der Rente mit 63 festhalten. Das sagte er jetzt der Bild. Die CDU besteht aber bisher auf die Abschaffung. Sorgen die gescheiterten Investorenpläne für den Infantino-Sturz? Die UEFA hat dem FIFA-Chef jetzt offiziell ihr Vertrauen entzogen. Infantino hatte zwar widerwillig seinen Rückzug, was den Verkauf von WM-Anteilen betrifft, angekündigt, für den Europäischen Fußballverband aber zu spät.
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4: Mit KI-Support. Wolkig ist es heute Nacht meistens, nur im Osten kann sich ab und zu mal Nebel bilden und Richtung Alpenvorland sind noch Schauer und einzelne Gewitter dabei. Die Tiefstwerte liegen zwischen 20 und 7 Grad. Morgen wird's dann oft sonnig und trocken, an den Alpen gibt's am Nachmittag vereinzelt kräftige Gewitter und die Spitzenwerte schaffen bis zu 34 Grad.
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1: Im Studio Gisa Weber. Eine Woche nach dem Anschlag auf den CSD in Berlin hat die queere Community ein deutliches Zeichen für Vielfalt und Toleranz gesetzt. Etwa 300.000 Menschen kamen zur großen CSD-Demo in Hamburg. Das waren so viele wie noch nie, heißt es vom Veranstalter. Im Vorfeld hatte die Polizei ihre Sicherheitsmaßnahmen spürbar hochgefahren und deutlich mehr Beamte beim CSD eingesetzt. Vielen Demo-Teilnehmern war es wichtig, sich nach dem Anschlag nicht einschüchtern zu lassen. Frei nach dem Motto, jetzt erst recht. Der Ansturm auf die spanische Exklave Ceuta hat ein Nachspiel. In einer Sondersitzung werden sich die EU-Innenminister am Dienstag mit dem Thema befassen. Mehr von Uwe Schimonek.
2: Der Großteil der Mitgliedsländer und auch Spanien selbst hatten so eine Sitzung gefordert, um über die Migrationspolitik zu sprechen. Spanien steht wegen seines Umgangs mit dem Massenandrang von Migranten in der Kritik. Regierungschef Sanchez wiederum sagt, die Reaktion einiger Länder sei egoistisch und rechtswidrig. In den letzten Tagen waren bis zu 60.000 Menschen von Marokko aus nach Ceuta gekommen. Fast alle sind mittlerweile wieder ausgereist.
1: Sollte die Rente mit 63 abgeschafft werden? Die Rentenreform der Bundesregierung sieht das vor. Allerdings gibt es einige Gegenstimmen. Auch SPD-Generalsekretär Klüssendorf plädiert jetzt dafür, die Abschlagsfeierrente nach 45 Beitragsjahren zu behalten. Das sagte er der Bild. Bahnchefin Palla will in der Führungsetage aufräumen. Die Leistungskultur der Vergangenheit war nicht ausreichend. Das wollen wir ändern, sagte sie bei Welt am Sonntag. Auch wenn mehrfach Ziele verfehlt wurden, gab es kaum Konsequenzen. Man musste nur gut genug erklären, warum sie nicht erreicht wurden, so Palla. Sorgen die gescheiterten Investorenpläne für den Infantino-Sturz? Die UEFA hat dem FIFA-Chef jetzt offiziell ihr Vertrauen entzogen. Colin Mock mit den Einzelheiten.
3: Infantino hatte zwar widerwillig seinen Rückzug, was den Verkauf von WM-Anteilen an Investoren betrifft, angekündigt, für den Europäischen Fußballverband aber offenbar zu wenig, zu spät. Die derzeitige Führung habe das Vertrauen verloren, heißt es von der UEFA. Auch intern wächst die Kritik an Infantino. Einer seiner Berater war aus Protest zurückgetreten. Und es gibt Gerüchte, dass sich für die nächste Wahl zum FIFA-Chef sogar ein Gegenkandidat finden könnte.
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4: Mit KI-Support. Wolkig ist es heute Nacht meistens, nur im Osten kann sich ab und zu mal Nebel bilden und Richtung Alpenvorland sind noch Schauer und einzelne Gewitter dabei. Die Tiefstwerte liegen zwischen 20 und 7 Grad. Morgen wird's dann oft sonnig und trocken. An den Alpen gibt's am Nachmittag vereinzelt kräftige Gewitter und die Spitzenwerte schaffen bis zu 34 Grad.
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1: Im Studio Gisa Weber. Die queere Community hat deutlich gezeigt, dass sie sich nach dem CSD-Anschlag in Berlin nicht unterkriegen lässt. Zur großen CSD-Demo in Hamburg kamen rund 300.000 Menschen. Das haben Veranstalter und Polizei mitgeteilt. Beide sprachen von einem sehr friedlichen Verlauf der Großveranstaltung. Zur Sicherheit war die Polizei mit mehr Beamten als sonst im Einsatz. Manuel Opitz von Hamburg Pride sagte:
2: Wir in Hamburg spüren die Unterstützung der Behörden und der Politik und der Polizei. Das kann man von der Bundesregierung nicht sagen. Also die jetzige Bundesregierung hat Sicherheit für queere Menschen nicht als wichtiges Thema bis jetzt wahrgenommen und anerkannt. Und das muss sich jetzt schnellstmöglich ändern.
1: Welche Konsequenzen muss Europa aus dem Ansturm von Migranten auf die spanische Exklave Ceuta ziehen? Darum geht es am Dienstag bei einer Sondersitzung der EU-Innenminister. Die meisten EU-Länder und auch Spanien selbst hatten so eine Sitzung gefordert. Spanien steht wegen seines Umgangs mit dem Massenandrang in Ceuta in der Kritik. Regierungschef Sanchez wiederum sagt, die Reaktion einiger Länder sei egoistisch und rechtswidrig. Die Rentenpläne der Bundesregierung sorgen mal wieder für Diskussionen. Nach mehreren ostdeutschen Ministerpräsidenten und dem Sozialverband VdK will auch SPD-Generalsekretär Klüssendorf an der Rente mit 63 festhalten. Das sagte er jetzt der Bild. Die CDU besteht aber bisher auf die Abschaffung. Zum Schulstart gibt es für die neuen Erstklässler erstmals in ganz Deutschland einen Anspruch auf Ganztagsbetreuung. Die Änderung ist jetzt in Kraft getreten und soll schrittweise auf alle Grundschüler ausgeweitet werden. Allerdings haben die wenigsten Kommunen dafür Stand jetzt die nötigen Kapazitäten. Nach dem Scheitern seiner Investorenpläne steht FIFA-Chef Infantino das Wasser langsam bis zum Hals. Jetzt hat der Europäische Fußballverband UEFA ihm offiziell das Vertrauen entzogen. Und auch intern sieht es nach dem Aus der Pläne zum Verkauf von WM-Anteilen für Infantino langsam düster aus. Einer seiner Berater war aus Protest zurückgetreten. Und zur nächsten FIFA-Präsidentschaftswahl könnte sich Gerüchten zufolge wohl sogar ein Gegenkandidat für ihn finden.
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3: Mit KI-Support. Klar und trocken ist es gerade. Dazu liegen die Temperaturen aktuell bei 19 bis 12 Grad. Tagsüber gibt's viel Sonne und lange sonnige Abschnitte. Nur an den Alpen kann am Nachmittag vereinzelt ein kräftiges Gewitter aufziehen. Die Höchstwerte liegen zwischen 21 und 34 Grad.
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